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1: Georg Friedrich Händel, Suite Hammer 5, Mi Major, Katarume Sviatoslav Richter.